Amy Lee und ihre Band melden sich eindrucksvoll zurück. Mit der neuen Single liefern Evanescence einen kraftvollen Mix aus Emotionen, Energie und Gänsehaut. Genau das, was wir lieben. Who Will You Follow von Evanescence ist neu auf Rock Antenne Österreich.

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1: Seven Dust One. Sind Seven Dust die heimlichen Stars des Modern Rock? Man könnte es fast meinen, denn nach gut 30 Jahren und 14 Studioalben hat sich das Quintett aus Atlanta eine riesige Fanbase aufgebaut. Und die Burschen rund um Frontmann LaJohn Witherspoon wissen, was sie diesen Fans schuldig sind. Auch Album Nummer 15 namens One bewegt sich irgendwo zwischen Modern Rock und Metal, zwischen Post-Grunge und Hard Rock. 10 Songs, 10 Hits, alles gesagt, was will man mehr? Seven Dust mit One, unser Album der Woche hier auf Rock Antenne Österreich.
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0: seit 30 Jahren mit dabei und kein bisschen erwachsen. Zebrahead präsentieren uns mit der Single Smoke Signals from My Couch einen Vorgeschmack auf ihre kommende EP. 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

Für ein One-Hit-Wonder haben The All-American Rejects aber verdammt viele Hits vorzuweisen. Jetzt kommt ein weiterer hinzu. King Kong. Und der ist neu. Auf Rockantenne Österreich.

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So auf das heftige Safe and Sound. Und das ist neu auf Rockantenne Österreich.

Neu Einsteiger. Rock Antenne Österreich, Schlinglist Update, Hocker, Blackbird.

Unter dem Namen Hocker macht der ehemalige Blind Channel Sänger Joel Hocker gemeinsame Sache mit Ex-The Rasmus-Gitarrist Pauli Rantasalmi. Und das kann sich hören lassen. Blackbird von Hocker ist neu auf Rock Antenne Österreich. 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
8: Kurz vor sechs. Schönen guten Morgen am Freitag. Hier ist das Rock und seine Österreich-Wetter und das ist in der ganzen Rockrepublik jetzt schon zum Aufstehen pipi-fein. Wir starten nämlich trocken und sonnig in den heutigen Freitag. Dazu hat es aktuell 8 Grad beim Flughafen in Klagenfurt, 9 in Wels und 15 aktuell in der Rock City Wien. Das lange Wochenende, das schaut echt traumhaft aus. Es gibt viel Sonne, nachmittags zwar immer wieder mal vielleicht einen kurzen Regen, aber der ist auch schnell wieder vorbei. Und mit der Sonne am Wochenende, da steigen die Temperaturen auf bis zu 31 Grad.
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10: Im Studio Martina Steidl, guten Morgen. Ein Viertel der Studierenden, die täglich künstliche Intelligenz nutzen, schummelt auch damit. Bei jenen, die KI seltener nutzen, sind es 7%. Das zeigt eine neue Studie mit Beteiligung des Wiener Complexity Science Hubs. Die Ergebnisse würden zeigen, dass es immer schwieriger wird, akademische Standards aufrechtzuerhalten. Die Forscher appellieren daher zu Reformen, was die Lernziele und auch die Bewertungsmethoden betrifft. Das Pfingstwochenende nutzen viele auch für einen Kurzurlaub. Noch dazu beginnen in mehreren deutschen Bundesländern längere Ferien. Damit steht wohl das stärkste Reisewochenende im Jahr bevor. Die Autofahrerclubs mahnen daher zu Geduld auf den heimischen Straßen. Gegen Mittag wird schon viel los sein, etwa an den Stadtausfahrten bzw. auf den Verbindungen von Norden nach Süden. 50 Jahre nach Erscheinen von Agatha Christies letztem Miss Marple-Roman kehrt eine der berühmtesten Ermittlerinnen der Literaturgeschichte zurück. Bestseller-Autorin Lucy Foley schreibt erstmals einen neuen Miss Marple-Krimi in enger Zusammenarbeit mit den Erben und Nachlassverwaltern Christies. Die Autorin bezeichnet das Projekt als Herzensangelegenheit und unglaubliche Ehre. Das Buch erscheint im September.
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11: Die Heldenreise in Comicform von Bruce Dickinson geht weiter. Zu seinem vergangenen Soloalbum The Mandrake Project hat der Iron Maiden Frontman eine Graphic Novel veröffentlicht, also ein Comic. Jetzt folgt die Fortsetzung. Year 2 erscheint im Oktober. Dieser zweite Teil wird nicht nur die fantastische Handlung des ersten fortführen, sondern unter anderem auch mit Interviews und Features zu Bruce Dickinson aufwarten. 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
8: Eine Minute nach sechs, schönen guten Morgen am Freitag. Freue mich, dass wir den letzten Arbeitstag der Woche gemeinsam reinstarten. Jetzt machen wir uns mal gemütlich einen Kaffee und dann schauen wir zurück auf den Song Contest. Aber nicht auf den letzten, sondern auf einen, bei dem für uns Rockfans wirklich was dabei gewesen ist. Ja, Måneskin gleich, Thema bei uns noch No Doubt und Toto. Schönen guten Morgen.
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0: Der beste Rock nonstop zum Unterwerden. No Doubt und Just a Girl. Das ist die Rockantenne Österreich Frühschicht. Schönen guten Morgen am Freitag. 6:08 ist es. Mittlerweile ist es knapp eine Woche her, dass das große Finale vom Eurovision Song Contest in der Roxy TV über die Bühne gegangen ist. Für uns Rockfans ist da musikalisch das Ganze heuer eher so, naja, wissen. 2021 aber, da hat das wirklich ganz, ganz anders ausgeschaut.
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0: Ja, da haben nämlich die Italiener von Måneskin ordentlich abgeräumt und sind seitdem als echt gescheit auf der Erfolgsspur unterwegs gewesen. Ja, gewesen deshalb, denn vor 2 Jahren, da haben sie bekannt gegeben, dass sie eine kleine Pause einlegen wollen. Die könnte jetzt aber bald vorbei sein. Denn nicht nur, dass Bassistin Victoria Ende April ihren Geburtstag gefeiert hat und da auch ihr Produzent dabei gewesen ist. Die Bilder haben da im Netz ja für ordentlich Spekulationen gesorgt. Jetzt sollen der Schlagzeuger und auch der Gitarrist angeblich einem italienischen Moderator gesteckt haben, dass wirklich ein Comeback in Planung ist. 2027 in Sanremo soll die Reunion stattfinden. Wäre irgendwie ganz passend, denn auf dem Sanremo Festival, da haben Måneskin 2021 ihre Tickets für den ESC ja gelöst und damit einfach eine wahnsinnige Karriere angestartet. Bin gespannt, was wirklich drin ist. Wir feiern die großartigen italienischen Rocker jetzt mit Måneskin und Titi Buoni. Hier auf Rockantenne Österreich in der Frühschicht.

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0: So stehen wir nur hier gemeinsam auf mit Queen und Bicycle Race. Das ist die Rockantenne Österreich Frühschicht. Guten Morgen am Freitag, es ist 6.17 Uhr. Freue mich, dass wir gemeinsam aufstehen im ganzen Land auf DAB Plus und in der Rock City Wien auch auf UKW. Und Wien ist auch gleich ein gutes Stichwort, da sehen wir uns nämlich schon bald.
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0: 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Es ist 6.18 Uhr.

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1: Ja, nur in der Rock Antenne Österreich Frühschicht, die Legenden von AC/DC. Und bei uns gibt's die AC/DC-Garantie. Garantiert aufstehen mit AC/DC. High Voltage in der nächsten halben Stunde mit dabei. Und wir verpassen uns ordentliche Gänsehaut mit Linkin Park. Damit wecken wir gleich mal alle Nachbarn auf. Crawling gibt's gleich in der Rockantenne Österreich Frühschicht. Es ist 6:45.
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16: Im Studio Martina Steidl, guten Morgen. Das Pfingstwochenende nutzen viele auch für einen Kurzurlaub. Noch dazu beginnen in mehreren deutschen Bundesländern längere Ferien. Damit steht wohl das stärkste Reisewochenende im Jahr bevor. Die Autofahrerclubs mahnen daher zu Geduld auf den heimischen Straßen. Gegen Mittag wird schon viel los sein, etwa an den Stadtausfahrten bzw. auf den Verbindungen von Norden nach Süden. Ein Viertel der Studierenden, die täglich künstliche Intelligenz nutzen, schummelt auch damit. Bei jenen, die KI seltener nutzen, sind es 7%. Das zeigt eine neue Studie mit Beteiligung des Wiener Complexity Science Hubs. Die Ergebnisse würden zeigen, dass es immer schwieriger wird, akademische Standards aufrechtzuerhalten. Die Forscher appellieren daher zu Reformen, was die Lernziele und auch die Bewertungsmethoden betrifft.
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1: 6.31 Uhr, schönen guten Morgen.

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9 Minuten nach 6:30. Guten Morgen mit der Rockantenne Österreich Frühschicht. Bruce Springsteen war das gerade mit Cover Me und davor ein ganz besonderer Song. Unser Run to the Grills Song. Auch so kurz vor dem Wochenfinale hat es nochmal zugeschlagen. Gleich checkt jemand ein, wer im Grande Finale dann noch mit dabei ist, last minute. Klären wir nach Metallica und Whiskey in the Jar auf Rockantenne Österreich.

0: Yes, damit rührt sich der Kaffee gleich von selber um. Metallica und Whiskey in the Jar in der Rockantenne Österreich Frühschicht. Es ist 6.45 Uhr.
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0: Da ist er wieder gelaufen vor wenigen Minuten, unser Run to the Grills Song. Und immer wenn der läuft, dann checkt ihr ein und habt die Chance auf einen brandneuen Weber Elektrogrill, den Lumin Compact Smart im Wert von fast 400 Euro, der so ziemlich alles irgendwie kann. Man kann mit dem ferngesteuert grillen, hat eine WLAN- oder Bluetooth-Verbindung, erreicht eine Temperatur von bis zu 315 Grad und. Ja, und um an diesen Griller zu kommen, hast du einchecken. 08000 18666. Wer war denn der Schnellste bei mir in der Leitung?
2: Ja, hallo, da ist die Christina.
0: Servus Christina, grüß dich. Woher rufst du an?
2: Aus Oberösterreich, Böcklerbruck. Ich rufe gerade auch wegen einem Deal. Run to the Grill.
0: Hey, du bist ja grundsätzlich schon mit mir im Studio gelandet. Das heißt, es ist schon mal viel wert. Meine Liebe, ich kann dir sagen, du bist eingecheckt. Du bist beim Grande Finale um den Griller mit dabei.
2: Ja, super cool.
0: Es ist ja tatsächlich auch heute schon soweit, dass dieser Griller rausgeht. Sag mal, hättest du theoretisch irgendwo einen Platz für diesen Griller?
2: Ja, natürlich. Raus mit dem Garten. Also der Herdschaumplatz.
0: Sehr gut. Was würdest du dann gleich mal drauf werfen?
2: Wahrscheinlich irgendwo eine Bärenwürstel oder Käsekrenner.
0: Köstlich. Krieg jetzt schon Lust drauf. Grillen gedenkt wie immer. Frühstück, Mittag, Abendessen, wurscht. Naja, gut. Bevor wir jetzt da in Hungergefühle abgleiten, immer ganz genau hinhören. Läuft unser Run to the Grill Song, checkt's auch ihr ein. Und heute geht dann schon der nächste. Lumin Compact Smart raus. Bin sehr gespannt, wer sich den dann später holen wird. Jetzt rocken wir mal zu Linkin Park. Absolute Gänsehautnummer. Hier ist Crawlin' in der Rockantenne Österreich Frühschicht. 6.47 Uhr.

0: Je lauter die Nummer ist, umso großartiger ist sie. Linkin Park und Crawling in der Rockantenne Österreich Frühschicht. 7:10 ist es. Wir schauen zurück auf eine Woche, in der viel passiert ist. Und das tun wir natürlich wie jeden Freitag ganz besonders.
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2: Sissi, hast du schon gehört? Der Gambino von den Toten Hosen, der ist jetzt unerwartet Vater geworden, hat er gesagt.
3: Jösses, und der ist vor der Rockstar-Pension.
2: Unerwartet? Ich meine, wie geht denn das mit dem Punschkrapferl? Was ist denn daran unerwartet?
3: Na ja, weißt du, ich meine, ich schlafe ja auch oft ein, wenn wir, ne, also, wo wir gerade dabei sind, Feldmarschall.
4: Zu Diensten, Euer Majestät.
3: Was für ein Mann. Kommens, gehen wir ein bisschen spazieren im Rosengarten.
4: Zu Diensten.
2: Was?
4: Euer Majestät.
2: Schon wieder? Dir geht's aber oft spazieren in letzter Zeit. Mhm. Kein Wunder, dass du immer so müde bist.
3: Ja, ja, bravo, Franzl. Kommens, gehen wir, komm.
0: 7:09. Guten Morgen mit der Rockantenne Österreich Frühschicht und dem besten Rock nonstop. Jetzt mit Melissa Etheridge.

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1: Wir rocken uns gemeinsam in Richtung Arbeit mit den Red Hot Chili Peppers. Can't stop addicted to the shindig. Headbanging schon am Weg in die Arbeit. Can't stop in der nächsten halben Stunde mit dabei. Und Kult Rock Sounds von The Sweets. Das ist der beste Rock Nonstop in der Rockantenne Österreich Frühschicht. In 4 Minuten ist es 7.
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14: Das Rockantenne Österreich-Wetter. Mit viel Sonne geht's heute rein in den Freitag. Dazu hat's aktuell 9 Grad in Bludenz, 10 beim Mirabellgarten in Salzburg und 15 Grad jetzt schon in Wien. Das lange Wochenende, das bringt uns jetzt viel Sonne am Nachmittag. Ja, da müssen wir fast jedem Tag jetzt am verlängerten Wochenende immer wieder mal mit ein paar Regentropfen rechnen. Aber die verziehen sich dann auch ganz schnell wieder und dann kommt wieder die Sonne raus. Und mit der gibt's am langen Wochenende Spitzenwerte von bis zu 31 Grad.
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16: Im Studio Martina Steidl, guten Morgen. Die Staatsanwaltschaft klagt jene 14-Jährige, die im Februar am Wiener Friedhof Baumgarten eine 67-jährige Frau erstochen haben soll, nun wegen Mordes an. Das Mädchen ist laut Gutachten zurechnungsfähig. Es läuft allerdings ein Einspruch gegen dieses Gutachten. Die Anklage ist somit noch nicht rechtskräftig. Ein Viertel der Studierenden, die täglich künstliche Intelligenz nutzen, schummelt auch damit. Bei jenen, die KI seltener nutzen, sind es 7%. Das zeigt eine neue Studie mit Beteiligung des Wiener Complexity Science Hubs. Die Ergebnisse würden zeigen, dass es immer schwieriger wird, akademische Standards aufrechtzuerhalten. Die Forscher appellieren daher zu Reformen, was die Lernziele und auch die Bewertungsmethoden betrifft. Mick Jagger, der legendäre Frontmann der Rolling Stones, weiß immer noch zu feiern. Er hat die Dreharbeiten zu einem Film auf der italienischen Vulkaninsel Stromboli mit einer großen Feier abgeschlossen. Die Party wurde allerdings vorzeitig von der Polizei unterbrochen. Anrainer der Insel nördlich von Sizilien hatten sich über die laute Musik beschwert.
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17: Statt einer Auflösung gibt's ein Comeback von Greta Van Fleet. Einige Jahre ist es ziemlich ruhig um die US-Rocker gewesen. Vor kurzem hat ein neuer Online-Eintrag Sorge bei der Rock-Community ausgelöst. Danke für die wilde Zeit, haben sie darin geschrieben. Jetzt aber die Entwarnung. Greta Van Fleet, die haben ein intimes Comeback-Konzert in New York angekündigt. Scheinbar hat der Post also nur eine neue Ära der Band eingeläutet. Ob es mehr Shows gibt, eine Tournee oder sogar ein neues Album, das wird sich wahrscheinlich in Kürze zeigen. 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
14: Um 2:02 kommt gut rein in den heutigen Freitag. Freue mich, dass wir da gemeinsam reinstarten. Im ganzen Land auf DAB Plus und in der RockCity Wien auch auf UKW. Gleich, da sprechen wir in der nächsten halben Stunde über einen ganz besonderen Rekord. Eine 99-Jährige ist nämlich Crowdsurfen gewesen. Was sie da so erlebt hat und wie sie danach gegangen ist, mehr dazu noch in der nächsten halben Stunde. Und Crowdsurfen ist auch gleich ein gutes Stichwort. Wir schauen nämlich in wenigen Minuten, was sich demnächst so tut bei uns im Land. Nach The Sweet und den Red Hot Chili Peppers. Schönen Freitag.
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0: Absolute Kultnummer, der Sweet und Ballroom Blitz in der Rockantenne Österreich Frühschicht. 7:11. Wir schauen jetzt, was sich demnächst so tut bei uns im Land.
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0: Nimmer lang bis zum Nova Rock in Nickelsdorf. Aus diesem Grund gibt es heute in einer Woche, also kommenden Freitag, schon mal ein Nova Rock Warm-Up im Wiener U4 bei Addicted to Rock. Am Main Floor, da wird DJ Powernap mit jeder Menge Classics auflegen. Und am Club Floor, da gibt DJ Cardinal Schnitte mit Heavy Sounds ordentlich Gas. Addicted to Rock mit dem Nova Rock Warm-Up nächste Woche am Freitag im Wiener U4. 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Egal woher aus der Rockrepublik, egal welche Form von Rock. Rock Made in Austria ist einfach großartig. Und so großartigen Rock machen zum Beispiel Here for a Reason, eine Pop-Punk-Band aus Wien. Die sind aktuell unterwegs quer durch Österreich und am Freitag, also heute, da spielen sie in der Steiermark. Rockantenne Österreich präsentiert Here for a Reason heute Abend im Club Vakuum in der Rock City Graz. Alle Infos zum Rockantenne Österreich Tour Support und mehr rockende Events, die haben wir für euch jetzt in der Rockantenne Österreich App.

So entspannt starten wir rein in den heutigen Freitag. John Waite und Missing You in der Rockantenne Österreich Frühschicht. Schön, dass wir gemeinsam aufstehen. Es ist 8:09. Während wir jetzt da ganz entspannt und locker aufstehen, ja, da ist es bei Pauline Kenner zuletzt weniger ruhig gewesen. Sie hat nämlich einen neuen, rockigen, mittlerweile offiziellen Weltrekord aufgestellt. Die 99-Jährige ist nämlich Crowdsurfen gewesen und damit die älteste verzeichnete Person, die sich das wirklich getraut hat. Ihr Enkel hat die Crowdsurfen der Oma mitgefilmt und der hat das wirklich ordentlich Spaß gemacht. Aber nicht nur ihr hat es gefallen, sondern auch den knapp 20.000 Menschen, die an einem Rekordversuch beteiligt gewesen sind. Die sind völlig ausgerastet und haben sie mit Granny-Rufen angefeuert. So geil. Ja, damit steht Pauline jetzt offiziell im Guinness-Buch der Rekorde und hat am Ende auch eine Auszeichnung als älteste Crowdsurferin der Welt verliehen bekommen. Und darauf kann man stolz sein und ist sie auch echt ganz schön stolz. Sie hat's geschafft und bin jetzt die Beste aller Zeiten, sagt sie da. Also ich gebe's dir ganz ehrlich zu, ich überlege manchmal schon bei Konzerten, Stehplatz oder vielleicht doch Sitzplatz, weil einfach gemütlich. Aber ganz ehrlich, wenn wir das nächste Mal sagen, wir brauchen einen Sitzplatz, weil Stehplatz einfach nichts mehr für uns ist, ja, dann einfach mal an Pauline denken und ab in den nächsten Moshpit oder ab zum Crowdsurfen. Sehr, sehr geile Geschichte. Evanescence, Going Under, gibt's jetzt zum Start in den Freitag in Rockantenne Österreich Frühschicht. 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
1: An der wohl coolsten Typen im Rockbusiness. Ich denke, gefühlt nie alter Typ. Lenny Kravitz, Fly Away in der nächsten halben Stunde mit dabei. Und die Band, mit der ich schon seit den 90ern wirklich ordentlich abgehe, Blink-182. What's My Age Again gibt's gleich in der Rockantenne Österreich Frühschicht. In 3 Minuten ist es 7:30.
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14: 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Im Studio Martina Steidl, guten Morgen. Die Staatsanwaltschaft klagt jene 14-Jährige, die im Februar am Wiener Friedhof Baumgarten eine 67-jährige Frau erstochen haben soll, nun wegen Mordes an. Das Mädchen ist laut Gutachten zurechnungsfähig. Es läuft allerdings ein Einspruch gegen dieses Gutachten. Die Anklage ist somit noch nicht rechtskräftig. Mick Jagger, der legendäre Frontmann der Rolling Stones, weiß immer noch zu feiern. Er hat die Dreharbeiten zu einem Film auf der italienischen Vulkaninsel Stromboli mit einer großen Feier abgeschlossen. Die Party wurde allerdings vorzeitig von der Polizei unterbrochen. Anrainer der Insel nördlich von Sizilien hatten sich über die laute Musik beschwert.
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1: 7:31 Uhr. Schönen guten Morgen.

Auf geht's in den letzten Arbeitstag vor dem verlängerten Pfingstwochenende. Mit dem besten Rock Nonstop natürlich. Hier ist die Rockantenne Österreich Frühschicht. Schönen guten Morgen. Es ist 8:08. Bevor wir jetzt in den heutigen Arbeitstag starten und dann ins verlängerte Wochenende, da feiern wir am heutigen 22. Mai aber nochmal den World Gothic Day. Ein Tag, der einfach diese Subkultur machen und feiern soll und vor allem natürlich auch das Gemeinschaftsgefühl stärken. Also heute, da dürfen wir mal ganz offiziell unseren inneren Gott rauslassen. Musikalisch, da feiern wir den heutigen Tag mit der Band, die zu den wichtigsten Wegbereitern des Gothic Rock zählt. Das ist Sisters of Mercy und This Corrosion auf Rockantenne Österreich.

0: Mit der Nummer ist uns auch der ärgste Stau am Wege die Arbeit wurscht. Blink 182 und What's My Age Again in der Rockantenne Österreich Frühschicht. 7.46 Uhr. Schönen guten Morgen am Freitag.
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0: Nächste Woche am Samstag ist es mal wieder soweit. Das Final Big Bang von Österreichs größtem Live-Musik-Contest steht an. Qualifyings, Playoffs und jetzt das Grande Finale. 13 Bands haben sich da durchsetzen können. Und für die geht es jetzt dann nächste Woche am Samstag unter anderem um Equipment, Zeit im Studio, Festivalslots und vieles, vieles mehr. Unter anderem mit dabei sein werden dann nächste Woche im Gasometer diese Rockerinnen und Rocker.
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0: Ich finde es ehrlicherweise sehr, sehr lässig. The Virgin Valentinas, eine von 13 Bands, die nächste Woche am Samstag im Wiener Gasometer beim Final Big Bang der Planet Festival Tour auf der Bühne stehen werden. 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

0: Schönen guten Morgen mit der Rockantenne Österreich Frühschicht. 7.56 Uhr ist es. Freue mich, dass wir gemeinsam reinstarten in den Tag. Musikalisch gleich die Legenden von AC/DC dabei. Das gibt's nur bei uns. Garantiertes Aufstehen mit AC/DC, Sin City gleich in der Rockantenne Österreich Frühschicht. Und in unserer Musiknews, da geht's um Bruce Dickinson von Iron Maiden. Der bringt nämlich einen neuen Comic raus. Alle Details dazu gleich in den Rockantenne Österreich Musiknews. In 4 Minuten ist es 8.
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5: Punkt 8. Kommt's gut in den heutigen Freitag. Hier ist das Rockantenne Österreich Wetter und das zeigt gerade viel, viel Sonne in der ganzen Rockrepublik. Dazu hat es derzeit jetzt schon 16 Grad beim Türkenschanzpark in Wien, 11 aktuell in Güssing und 10 Grad derzeit in Völkermarkt. Das lange Wochenende, das bringt uns viel, viel, viel, viel, viel Sonne. Nachmittags müssen wir zwar immer wieder mal mit ein bisschen Regen rechnen, aber der Regen, der hört dann auch ganz schnell wieder auf und mit der Sonne, da steigen dann die Temperaturen am langen Wochenende auf Topwerte von bis zu 31 Grad.
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6: Im Studio Martina Steidl, guten Morgen. Großer Feuerwehreinsatz in der Nacht in Kirchberg am Wechsel im Bezirk Neukirchen. Auf einem Bauernhof haben das Wirtschaftsgebäude und der Stall sowie Teile des Dachstuhls vom Wohnhaus gebrannt. 180 Feuerwehrleute sind zum Teil nach wie vor im Einsatz. Aktuell sind sie mit Nachlöscharbeiten beschäftigt. Verletzt wurde niemand, aber etliche Tiere konnten nicht mehr gerettet werden. Was das Feuer ausgelöst hat, ist noch unklar. Die Weltraumfirma des Milliardärs Elon Musk hat den geplanten Test der 12. Starship-Rakete wenige Sekunden vor dem Abheben noch abgebrochen. Der Grund waren Probleme mit der Treibstofftemperatur und dem Druck. Doch heute ist ein neuer Versuch geplant. SpaceX hat nach einer Reihe von Fehlschlägen im vergangenen Jahr monatelang an einer verbesserten Version der Rakete gearbeitet. In Paris ist ein Teil einer Original-Wendeltreppe des Eiffelturms aus dem Jahr 1889 versteigert worden. Ein Sammler hat für die 14 Stufen 450.000 Euro hingeblättert. Die Maße entsprechen noch dem heutigen Standard. Die Treppe könnte also wiederverwendet werden. Der Wert war zuvor auf rund 150.000 Euro geschätzt worden.
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7: Die Heldenreise in Comicform von Bruce Dickinson geht weiter. Zu seinem vergangenen Soloalbum The Mandrake Project hat der Iron Maiden Frontman eine Graphic Novel veröffentlicht, also ein Comic. Jetzt folgt die Fortsetzung. Year 2 erscheint im Oktober. Dieser zweite Teil wird nicht nur die fantastische Handlung des ersten fortführen, sondern unter anderem auch mit Interviews und Features zu Bruce Dickinson aufwarten. Mehr Musiknews findet ihr auch in der Rockantenne Österreich App.
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5: Um 8:04, schönen guten Morgen, kommt's gut rein in den heutigen Freitag. Und dieser Freitag, der könnte jetzt dann gleich noch deutlich besser werden. Denn bei Run to the Grills, da verschenken wir ja jeden Freitag im Mai einen brandneuen Griller. Gleich ist es wieder soweit. Geht unter allen raus, die diese Woche eingecheckt haben. Wer sich den holt, entscheidet der Zufallsgenerator. In wenigen Minuten nach den H-Blocks und Manfred Manns Earth Band.
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0: So lässig klingt der Start in den Freitag mit den H-Blocks. Ring of Fire im besten Rock Nonstop. Das ist die Rockantenne Österreich Frühschicht. Und jetzt, meine Lieben, geht's um einen neuen Griller für euch.
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0: Ja, es geht den ganzen Mai dann nämlich um einen neuen Griller. Ganz genau gesagt um einen Weber Lumin Compact Smart im Wert von fast 400 Euro. Der Griller kann also ziemlich alles. Ferngesteuertes Grillen mit der Weber Connect App. Es gibt eine Einfachverbindung mit WLAN oder Bluetooth und vieles, vieles mehr. Und jetzt, meine Lieben, geht unter allen, die diese Woche eingecheckt haben, ein brandneuer Griller raus. Das heißt, wir werfen jetzt einfach mal den Zufallsgenerator an. So, und jetzt habe ich deine Nummer. Und die rufen wir jetzt an.
2: Hallo?
0: Hi, Manuel da von Rockantenne Österreich.
2: Ja, hallo.
0: Spreche da mit der Christina.
2: Ja, da ist die Christina.
0: Sehr gut. Liebe Christina, du hast heute um kurz nach 6:30 eingecheckt, weil du ganz gern einen neuen Griller hättest.
2: Ja, genau. Und sag jetzt bloß, ich hab Hunger.
0: Liebe Christina, wir schenken dir einen brandneuen Weber-Griller.
2: Nein, nicht echt, oder?
0: Der Lumin Compact Smart, der gehört dir. Ja, oh Gott, es hat eingecheckt.
2: Danke. Ja, das ist echt witzig und das ist das erste Mal. Ich habe eigentlich nur so das bei Fana gekauft und war eigentlich ziemlich überfordert, wie ich wahrgenommen bin. Oh, voll geil.
0: So schnell kann es gehen. Kurz nach 6:30 eingecheckt, jetzt gehört schon der neue Griller dir.
2: Ja, das ist echt schräg, danke. Ich freue mich wirklich extrem. Mein Herz macht voll.
0: Mal voll schön. Ja, so schnell kann es gehen. Und dann freut man sich schon über einen brandneuen Weber Elektrogrill. Diese Woche geht er nach Oberösterreich. Nach Vöcklabruck zur Christina. Und nächste Woche, da geht der Griller vielleicht schon zu euch. Einfach immer ganz genau hinhören. Immer dann, wenn unser Run to the Grill Song hier im Programm läuft, dann checkt ihr ein. Unter 08000 18666. Und ich sage nur so viel, es kann jederzeit soweit sein. Wir starten jetzt sofort die nächste Runde und damit eure Chance auf einem brandneuen Weber Elektrogrill, den Lumin Compact Smart im Wert von fast 400 Euro.
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0: Schönen sonnigen Freitag, liebe Rockrepublik. Hier ist die Rockantenne Österreich Frühschicht mit Bryan Adams und Tina Turner im besten Rock Nonstop. Freue mich, dass wir gemeinsam aufstehen. In 8 Minuten ist es 8:30. Wir schauen jetzt mal wieder zurück auf eine spannende Woche und das tun wir ganz besonders.
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2: Sissi, hast du schon gehört? Der Gambino von den Toten Hosen, der ist jetzt unerwartet Vater geworden, hat er gesagt.
3: Jösses, und das vor der Rockstar-Pension.
2: Unerwartet? Ich meine, wie geht denn das mit dem Punschkrapferl? Was ist denn daran unerwartet?
3: Na ja, weißt du, ich meine, ich schlafe ja auch oft ein, wenn wir, wo wir gerade dabei sind. Feldmarschall!
4: Zu Diensten, Euer Majestät.
3: Was für ein Mann. Kommens, gehen wir ein bisschen spazieren im Rosengarten.
4: Zu Diensten.
2: Was?
4: Euer Majestät.
2: Schon wieder? Hier geht's aber oft spazieren in letzter Zeit. Dann kein Wunder, dass du immer so müde bist.
3: Ja, ja, bravo, Franzl. Kommens, gehen wir, komm.
0: 7:30, guten Morgen mit der Rockantenne Österreich Frühschicht und AC/DC.

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1: Entspannte Rock Sounds von Beck. Loser in der nächsten halben Stunde in der Rock Antenne Österreich Frühschicht mit dabei. Und Status Quo. Absolut lässige Kult-Rock-Sounds zum Start in den heutigen Arbeitstag. Das ist der beste Rock nonstop. In 2 Minuten ist es 8:30.
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10: Im Studio Martina Steidl. Guten Morgen. Die Weltraumfirma des Milliardärs Elon Musk hat den geplanten Test der 12. Starship-Rakete wenige Sekunden vor dem Abheben noch abgebrochen. Der Grund waren Probleme mit der Treibstofftemperatur und dem Druck. Doch heute ist ein neuer Versuch geplant. SpaceX hat nach einer Reihe von Fehlschlägen im vergangenen Jahr monatelang an einer verbesserten Version der Rakete gearbeitet. In Paris ist ein Teil einer Original-Wendeltreppe des Eiffelturms aus dem Jahr 1889 versteigert worden. Ein Sammler hat für die 14 Stufen 450.000 Euro hingeblättert. Die Maße entsprechen noch dem heutigen Standard. Die Treppe könnte also wiederverwendet werden. Der Wert war zuvor auf rund 150.000 Euro geschätzt worden.
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12: Zwei Minuten nach halb neun. Hier sind Fleetwood Mac.

0: Das ist der Rock-Soundtrack zum Start in den Freitag mit Beck und Loser im besten Rock Nonstop. Guten Morgen mit der Rockantenne Österreich Frühschicht. 10 Minuten nach 8:30, so kurz vorm verlängerten Wochenende. Schauen wir jetzt, was sich da demnächst so tut bei uns im Land.
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0: Am Montag ist Feiertag, das heißt auch am Sonntag können wir da irgendwie unterwegs sein. Da findet zum Beispiel im Weberknecht in der Rock City Wien zum ersten Mal das neue Event Velvet Noise im Rahmen der Gürtel Connection statt. Wir rocken da gemeinsam genauso, wie wir das wollen. Laut, weich, wild oder, ja, wenn es auch sein darf, emotional. Dazu gibt es Live-Acts und vieles mehr. Velvet Noise im Rahmen der Gürtel Connection diesen Sonntag ab 18 Uhr im Weberknecht in der Rock City Wien. Vom 3. bis 6. Juni, da treffen sich wieder jede Menge Biker in Kössen im Kaiserwinkel in Tirol. Bereits zum 43. Mal gehen da die Days of Thunder über die Bühne. Ein Treffen für Fans aus ganz Europa mitten zwischen den Tiroler Alpen. Vor Ort, da gibt es mehrere Livebands, Prämierungen der schönsten Bikes und vieles, vieles mehr. Die Days of Thunder vom 3. bis zum 6. Juni in Kössen im Kaiserwinkel in Tirol. Der Eintritt ist übrigens frei. Mehr rockende Events, die immer für euch jetzt online in der Rockantenne Österreich App. Und während ihr schaut, wo wir uns demnächst so sehen, wo wir gemeinsam abrocken, rocken wir jetzt im ganzen Land auf DAB Plus und in der Rock City Wien, auch auf UKW zu Metallica. Until it's leaks in der Rockantenne Österreich Frühschicht.

0: Kommt's gut in den heutigen Freitag mit dem besten Rock Nonstop und der Rockantenne Österreich Frühschicht. 9 Minuten vor 9 ist es. Nimmer lang und dann sehen wir uns am Wiener Donauinselfest.
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0: 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Wir suchen einen Opening Act für unsere Bühne am Donauinselfest in der Rock City Wien. Bands aus dem ganzen Land haben sich beworben, die Fachjury hat getagt und jetzt stellen sich 3 Bands eurem Voting. Steel, Slot Machine und die hier, die Dune Dingos.
2: 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Und wenn ihr den Schrei in Original auf der Donauinsel hören würdet, dann schenkt uns eure Stimme im Voting. Wir würden uns sehr freuen und bis bald auf der Insel.
0: Die Dune Dingos im Voting mit dabei, genauso wie Slot Machine und Steel. 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Juli, da sehen wir uns auf jeden Fall. Und jetzt rocken wir gemeinsam im ganzen Land auf DAB Plus und in der Rock City Wien zu Status Quo. Absolute Kultnummer, hier ist Whatever You Want auf Rockantenne Österreich.

0: Der beste Rock nonstop, das gibt's nur hier in der Rockantenne Österreich Frühschicht. In 3 Minuten ist es 9, gleich in der nächsten halben Stunde mit dabei Green Day. So entspannt lässige Nummer, Boulevard of Broken Dreams gibt's und außerdem auch gleich das Neueste aus der Rockwelt. Rund um ein Comeback von Greater Van Fleet. Alle Details dazu gleich in den Rockantenne Österreich Musik News. In 2 Minuten ist es 9.
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11: Punkt 9, schönen Freitag. Ist das Rockantenne Österreich Wetter? Das ist ein Freitag, der sehr, sehr sonnig jetzt schon am Vormittag ist. Dazu hat es aktuell 19 Grad in Wien, 14 in Altmünster und 12 Grad derzeit beim Bahnhof in Jenbach. Das verlängerte Wochenende, auch das schaut wieder pipifein sonnig aus. Ja, nachmittags müssen wir immer wieder mal mit ein paar Regentropfen rechnen, aber der Regen hört auch schnell wieder auf und dann kommt wieder die Sonne raus. Und mit der gibt es dann am langen Wochenende Spitzenwerte von bis zu 31 Grad.
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13: Im Studio Martina Steidl, guten Morgen. Zum Pfingstwochenende klopft der Sommer an und bringt Badewetter. Damit kommt auch die Warnung vor Badeunfällen. Pro Jahr ertrinken rund 42 Menschen in Österreich, heißt es vom Kuratorium für Verkehrssicherheit. Jede vierte Person schätzt zudem die eigenen Schwimmkenntnisse als unsicher oder mittelmäßig ein. Vom Verein Große Schützen Kleine kommt auch der Appell, Kinder beim Baden nie unbeaufsichtigt zu lassen und Pools oder Teiche im Garten mit Zäunen abzusichern. Die Staatsanwaltschaft klagt jene 14-Jährige, die im Februar am Wiener Friedhof Baumgarten eine 67-jährige Frau erstochen haben soll, nun wegen Mordes an. Das Mädchen ist laut Gutachten zurechnungsfähig. Es läuft allerdings ein Einspruch gegen dieses Gutachten. Die Anklage ist somit noch nicht rechtskräftig. Fußball im Europacup-Playoff-Hinspiel steigt heute Abend das Duell Ried gegen Rapid. Im ÖFB-Cup haben die Oberösterreicher Rapid heuer glatt aus dem Bewerb geschossen. Das Rückspiel ist dann am Montag. Der Sieger des Duells spielt dann in der Conference League-Qualifikation.
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14: Statt einer Auflösung gibt's ein Comeback von Greta Van Fleet. Einige Jahre ist es ziemlich ruhig um die US-Rocker gewesen. Vor kurzem hat ein neuer Online-Eintrag Sorge bei der Rock-Community ausgelöst. Danke für die wilde Zeit, haben sie darin geschrieben. Jetzt aber die Entwarnung. Greta Van Fleet, die haben ein intimes Comeback-Konzert in New York angekündigt. Scheinbar hat der Post also nur eine neue Ära der Band eingeläutet. Ob es mehr Shows gibt, eine Tournee oder sogar ein neues Album, das wird sich wahrscheinlich in Kürze zeigen. 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
11: Um 3:09. Hi, freue mich, dass wir gemeinsam reinstarten in den heutigen Arbeitstag. Das tun wir im ganzen Land auf DAB Plus und in der Rock City Wien auch auf UKW. Wir liefern euch zum Start in den Arbeitstag den richtigen Soundtrack und der kommt jetzt gleich von Queen, Iron Lloyd und Green Day. Schönen Freitagvormittag.
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0: 11 Minuten nach 9, das ist die Rockantenne Österreich Frühschicht. Vor wenigen Minuten, da ist es schon wieder passiert.
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0: Unser Run to the Grill Song ist einmal mehr gelaufen. Das heißt, wir sind schon mittendrin in der nächsten Runde für den brandneuen Weber Elektrogrill, den Lumin Compact Smart im Wert von fast 400 Euro. Ein Griller, der so ziemlich alles kann, inklusive ferngesteuertes Grillen mit der Weber Connect App und so, so viel mehr. Immer wenn unser Run to the Grill Song läuft, 08000 18666 wählen und einchecken fürs Grande Finale nächste Woche dann am Freitag. Wer ist denn jetzt dran?
2: Hi Manuel, Katrin spricht. Ich hab Run to the Grills gehört.
0: Katrin, woher rufst du an?
2: Aus Kärnten und übrigens am Milchstädter See.
0: Ah, sehr schön. Schöne Gegend dort. Mag
2: ja.
0: Ich sehr.
2: Ja, voll.
0: Da würde auch in dieser Gegend ganz guter Griller theoretisch hinpassen, oder?
2: Ja, lustigerweise wohne ich in einem 8-Parteien-Haus und wir haben echt letzte Woche erst geredet, dass wir gerne ein gemeinsames Grillfest machen würden.
0: Ja.
2: Aber wir haben einen relativ kleinen und von dem her habe ich gesagt, ja, ich probiere es jetzt.
0: Ah ja, na ja, das wäre schon cool. Das heißt, Platz hättet ihr auf jeden Fall für den Griller.
2: Ja.
0: Du sag mal, was sind so Rocksongs, die da immer beim Grillen bei euch laufen müssen?
2: Ja, die Klassiker. Also Black Sabbath geht immer.
0: Oh ja.
2: Und eigentlich so alles. Ich bin also ein Kind der 90er, frühen 2000er.
0: Mhm.
2: Also die ganzen alten Sachen von Pantera angefangen über Sepultura. Ich mag auch die Sachen noch sehr gern.
0: Ja.
2: Und sonst ganz alte Klassiker wie die Stones oder die Doors. So die Richtung. Also
0: sehr
2: schwer
0: cool. Ich finde, mit der richtigen Musik, da grillt sich's gleich ganz anders.
2: Das stimmt, absolut.
0: Meine Liebe, ich kann schon mal so viel sagen, du bist einem brandneuen Weber Elektrogrill einen Schritt näher, denn du hast jetzt eingecheckt und bist damit fürs Finale nächste Woche am Freitag dabei.
2: Perfekt, freue ich mich sehr.
0: Ja, mein Lieben, ihr checkt als nächstes ein. Immer ganz genau hinhören. Wenn unser Run to the Grill Song läuft, dann anrufen 08000 18666.
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1: Wir headbangen uns durch den Vormittag mit Limp Bizkit. Jawohl, und gleich mal die ganzen Kolleginnen und Kollegen in der Arbeit beschallen mit Take a Look Around. Und dazu gibt's feinste Classic Rock Sounds von Thin Lizzy. So lässig klingt der Freitagvormittag mit Rock Antenne Österreich. Es ist kurz nach 9:30.
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15: Im Studio Martina Steidl. Zum Pfingstwochenende klopft der Sommer an und bringt Badewetter. Damit kommt auch die Warnung vor Badeunfällen. Pro Jahr ertrinken rund 42 Menschen in Österreich, heißt es vom Kuratorium für Verkehrssicherheit. Jede vierte Person schätzt zudem die eigenen Schwimmkenntnisse als unsicher oder mittelmäßig ein. Vom Verein Große Schützen Kleine kommt auch der Appell, Kinder beim Baden nie unbeaufsichtigt zu lassen und Pools oder Teiche im Garten mit Zäunen abzusichern. Das Pfingstwochenende nutzen viele auch für einen Kurzurlaub. Noch dazu beginnen in mehreren deutschen Bundesländern längere Ferien. Damit steht wohl das stärkste Reisewochenende im Jahr bevor. Die Autofahrerclubs mahnen daher zu Geduld auf den heimischen Straßen. Gegen Mittag wird schon viel los sein, etwa an den Stadtausfahrten bzw. auf den Verbindungen von Norden nach Süden.
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1: 8 Minuten nach 9:30. Schönen Freitag.

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0: Das ist der Soundtrack zum Start in den heutigen Freitag. Alice Cooper und Poison in der Rockantenne Österreich Frühschicht. Und alles andere als giftig jetzt heute Nachmittag wird es mich wunderschön mit unserem Home-Run-Host Bernie Henkes. Servus, schönen Vormittag.
1: Ja, servus.
0: Was machst du heute Nachmittag?
1: Gut, also da schütteln wir die Arbeitswoche ab. Und damit wir so richtig ins Wochenende kommen, mein liebes Lied für euch, Burnout, liebe Rock-Community, einfach weil ihr es verdient habt und damit das Wochenende schön anfängt.
0: Das Highlight nochmal zum Abschluss der Arbeitswoche. Heute Nachmittag ab 15 Uhr Bernie Henkes mit dem Rockantenne Österreich.

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1: Kult Rock Sounds von Billy Idol. Rebel Yell in der nächsten halben Stunde mit dabei. Und die Hosen gibt's auch gleich. Hier kommen die Toten Hosen. Gleich auf Rock Antenne Österreich. In 5 Minuten ist es 10.
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6: Das Rockantenne Österreich Wetter, das ist heute sehr, sehr sonnig in der ganzen Rockrepublik. Auch im Laufe des Tages, da bleibt das so und die Temperaturen steigen noch auf bis zu 28 Grad. Das verlängerte Wochenende, das schaut auch wieder pipi-feine Sachenwetter aus. Viel Sonne gibt's im ganzen Land. Nachmittags müssen wir zwar immer wieder mal mit kurzem Regen rechnen, aber der hört dann recht schnell wieder auf und es kommt wieder die Sonne raus. Und mit der gibt's dann am Wochenende heiße sommerliche 31 Grad.
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7: Im Studio Martina Steidl. Nach einer Woche Sanierungsarbeiten gibt die Aslinag heute spätestens zu Mittag den Brentenbergtunnel in Richtung Salzburg wieder frei. Damit ist die Tauernautobahn noch vor dem Einsetzen des Pfingstreiseverkehrs wieder in beiden Richtungen befahrbar. Das Pfingstwochenende ist erfahrungsgemäß eines der reisestärksten Wochenenden im Jahr. Viel los ist da heute etwa bei den Startausfahrten und auch entlang der Verbindungen von Norden nach Süden. Gegenwind für US-Präsident Trump im Senat. Der Grund ist ein Entschädigungsfonds für angebliche Justizopfer. Davon könnten auch Beteiligte des Sturms auf das US-Kapitol im Jahr 2021 profitieren. Die Regierung will rund 1,8 Milliarden Dollar dafür ausgeben. Demokraten und Republikaner haben nun aber die Abstimmung gestoppt. Buckelwale gehören zu den weitesten Langstreckenwanderern der Welt. Jedes Jahr ziehen sie zwischen kalten und nährstoffreichen Gewässern in der Arktis und der Antarktis sowie warmen tropischen Gebieten hin und her. Ihren Wanderrouten bleiben sie normalerweise ein Leben lang treu. Bei zwei Tieren haben Forscher nun sogar Wanderungen von 15.000 Kilometer nachgewiesen.
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3: Das Rockantenne Österreich Wetter. Sonnig ist es da im ganzen Land. Die Sonne, die bleibt uns heute auch im Laufe des Tages erhalten und mit der gibt es noch Topwerte von bis zu 28 Grad. Auch das verlängerte Wochenende, das schaut herrlich sonnig aus. Nachmittags, da müssen wir zwar mit dem ein oder anderen Regentropfen rechnen, aber es kommt dann auch wieder recht schnell die Sonne raus und mit der gibt es dann Spitzenwerte von bis zu 31 Grad.
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5: Im Studio Alexander Fekonja. Im Fall der in Kottingbrunn getöteten Frau hat die Staatsanwaltschaft Wiener Neustadt jetzt U-Haft für den festgenommenen Verdächtigen beantragt. Der 27-Jährige hat den Mord gestanden, laut seinem Anwalt, weil er sich von der Frau gekränkt gefühlt hatte. Daraufhin hat er zu seiner Sportkaliberwaffe gegriffen und abgedrückt. Der Mann hatte mit der Frau ein Verhältnis, Handydaten hatten Polizisten auf seine Spur gebracht. Der Vorarlberger Verpackungskonzern Alpla will bis Jahresende bis zu 155 Stellen an seinem Stammsitz in Hart im Bezirk Bregenz abbauen. Das wären knapp 10% der knapp 1000 Beschäftigten. Das Unternehmen will mehr Verantwortung in die regionalen Standorte weltweit verlagern und so Kosten senken. Kündigungen sollen dabei so weit wie möglich vermieden werden. Hello, goodbye heißt es für US-Satiriker Stephen Colbert. Er hat seine Late Show ein letztes Mal moderiert. Zu Gast war Beatles-Legende Paul McCartney. CBS hat die meistgesehene Late Night Show Amerikas ja abgesetzt, vermutlich aus politischen Gründen, weil Colbert Trump zu oft kritisiert hatte. Der US-Präsident selbst hat Colberts Abgang online so kommentiert: Colbert habe kein Talent und Gott sei Dank ist er endlich weg.
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8: Das Rockantenne Österreich Wetter, das ist heute sehr, sehr sonnig in der ganzen Rockrepublik. Auch im Laufe des Tages, da bleibt das so und die Temperaturen steigen noch auf bis zu 28 Grad. Das verlängerte Wochenende, das schaut auch wieder pipifeine Sachenwetter aus. Viel Sonne gibt es im ganzen Land. Nachmittags müssen wir zwar immer wieder mal mit kurzem Regen rechnen, aber der hört dann recht schnell wieder auf und es kommt wieder die Sonne raus. Und mit der gibt es dann am Wochenende heiße sommerliche 31 Grad.
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9: Im Studio Alexander Fekonja. Die Polizei ist für das Pfingstwochenende gerüstet. Bis Dienstag werden österreichweit Ausflugs- und Reiserouten sowie Motorradstrecken gezielt kontrolliert. Innenminister Karner macht deutlich, dass Raser und Drängler konsequent aus dem Verkehr gezogen werden, genauso wie Lenker unter Alkohol- oder Drogeneinfluss, um so jene zu schützen, die sich an die Regeln halten. Das Bundesheer hat nach dem Zopfurteil des Verfassungsgerichtshofs jetzt die neuen Haar- und Frisurregeln festgelegt. Lange Haare sind jetzt für alle Soldatinnen und Soldaten erlaubt, als Dutt oder geflochtener Zopf. Damit zieht das Verteidigungsministerium die Konsequenzen aus dem Urteil des Verfassungsgerichtshofs vom April, das das bisherige Zopfverbot für Männer als diskriminierend gekippt hatte. Und Airbnb will seinen Dienst künftig persönlicher gestalten und setzt dafür stärker auf künstliche Intelligenz. Wer etwa oft Unterkünfte mit Pool gebucht hat, bekommt dieses Merkmal bei neuen Angeboten künftig gleich prominent angezeigt. Die KI soll außerdem die Millionen Bewertungen auf der Plattform automatisch zusammenfassen, damit die Nutzerinnen und Nutzer nicht mehr alles selbst durchlesen müssen.
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1: Seven Dust One. Sind Seven Dust die heimlichen Stars des Modern Rock? Man könnte es fast meinen, denn nach gut 30 Jahren und 14 Studioalben hat sich das Quintett aus Atlanta eine riesige Fanbase aufgebaut. Und die Burschen rund um Frontmann LaJohn Witherspoon wissen, was sie diesen Fans schuldig sind. Auch Album Nummer 15 namens One bewegt sich irgendwo zwischen Modern Rock und Metal, zwischen Post-Grunge und Hard Rock. 10 Songs, 10 Hits, alles gesagt, was will man mehr? Seven Dust mit One, unser Album der Woche hier auf Rock Antenne Österreich.
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15: Das Rockantenne Österreich Wetter. Sonnig ist es da im ganzen Land. Die Sonne, die bleibt uns heute auch im Laufe des Tages erhalten und mit der gibt es noch Topwerte von bis zu 28 Grad. Auch das verlängerte Wochenende, das schaut herrlich sonnig aus. Nachmittags, da müssen wir zwar mit dem ein oder anderen Regentropfen rechnen, aber es kommt dann auch wieder recht schnell die Sonne raus und mit der gibt es dann Spitzenwerte von bis zu 31 Grad.
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16: Im Studio Alexander Fekonja. Die Pfingstreisewelle rollt, halb Österreich macht sich auf den Weg ans Meer. Das schöne Wetter sorgt dafür, dass heuer sehr viel los ist auf den Straßen. Die Polizei wird deswegen genau hinschauen und hat vor allem Raser, Drängler und das Thema Alkohol am Steuer im Visier. Heißt es heute vom Innenministerium, österreichweit sind über 2500 Einsatzfahrzeuge und 400 Motorräder im Einsatz. Den Menschen in Grönland reicht es. Rund 500 haben bei der Eröffnung des neuen US-Konsulats in der Hauptstadt Nuuk demonstriert und sich 2 Minuten lang mit dem Rücken zum Gebäude gestellt. Hintergrund sind US-Präsident Trumps wiederholte Drohungen, Grönland unter US-Kontrolle zu bringen. Grönlands Regierungschef hatte die Einladung zur Eröffnung erst gar nicht angenommen. Und noch zum Fußball, da geht nun offiziell eine Erfolgsära zu Ende. Pep Guardiola verlässt nach 10 Jahren Manchester City. Unter dem spanischen Trainer haben die Citizens 6-mal die englische Meisterschaft gewonnen. Dazu die Champions League, 3 FA Cup-Titel und 5 Ligapokale. Zuletzt ist es aber nicht mehr rund gelaufen. In den vergangenen 2 Saisons ist City in der Premier League hinter den Rivalen Liverpool und Arsenal gelandet.
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Amy Lee und ihre Band melden sich eindrucksvoll zurück. Mit der neuen Single liefern Evanescence einen kraftvollen Mix aus Emotionen, Energie und Gänsehaut. Genau das, was wir lieben. Who Will You Follow von Evanescence ist neu. Auf Rock Antenne Österreich.

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18: Das Rockantenne Österreich Wetter, das ist heute sehr, sehr sonnig in der ganzen Rockrepublik. Auch im Laufe des Tages, da bleibt das so und die Temperaturen steigen noch auf bis zu 28 Grad. Das verlängerte Wochenende, das schaut auch wieder pipi-feine Sachenwetter aus. Viel Sonne gibt es im ganzen Land. Nachmittags müssen wir zwar immer wieder mal mit kurzem Regen rechnen, aber der hört dann recht schnell wieder auf und es kommt wieder die Sonne raus. Und mit der gibt es dann am Wochenende heiße, sommerliche 31 Grad.
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18: Im Studio Alexander Fekonja. Bei der Kreislaufwirtschaft ist Österreich zwar Vorreiter, bei den Klimazielen aber nicht auf Kurs. Das zeigt der aktuelle OECD-Umweltprüfbericht. Die Treibhausgasemissionen entwickeln sich laut der OECD sogar in die falsche Richtung. Um das EU-Ziel für 2030 zu erreichen, müsste Österreich das Tempo bei der Emissionsreduktion mehr als verdoppeln. Die österreichischen Grenzkontrollen zu Tschechien bleiben, werden aber nicht mehr direkt an der Grenze durchgeführt, sondern ins Hinterland verlegt, damit Touristen und Pendler so nicht mehr durch Staus an der Grenze aufgehalten werden, so die Info heute von Innenminister Karner bei einem Treffen mit seinem tschechischen Amtskollegen in Prag. Und noch eine wichtige Info für alle Autofans, die legendäre Ente kommt zurück und zwar als Elektroauto. Citroën hat Details zum neuen 2CV bekannt gegeben. Er soll weniger als 15.000 Euro kosten, vollständig in Europa gebaut werden und im Design an das Original erinnern. Der Öffentlichkeit wird die Elektro-Ente im Oktober auf der Pariser Automesse vorgestellt.
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18: Das Rockantenne Österreich-Wetter. Jetzt am Nachmittag, da bleibt es in Vorarlberg und Tirol hauptsächlich sonnig. Von Salzburg bis nach Wien und ins Burgenland rein. Da kommen aber auch Wolken vor. In Wien haben wir 22 Grad, in Graz 23 und in Innsbruck am Burgring sind es 24 Grad. Die Tageshöchstwerte kommen heute auf sommerliche 28 Grad. Der Abend wird ruhig, die Nacht wird klar. Und morgen, der Samstag, der wird nochmal wärmer mit viel Sonne und Temperaturen von bis zu 30 Grad. Am Nachmittag können dann Quellwolken aufkommen und es kann zwischendurch regnen und gewittern.
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20: Im Studio Alexander Fekonja. Bei den Klimazielen geht Österreich komplett in die falsche Richtung, zeigt der aktuelle OECD-Umweltprüfbericht. Wenn Österreich die EU-Ziele nicht erreicht, drohen Zahlungen in Milliardenhöhe. Scharfe Kritik an der Regierung gibt es deswegen vom WWF und den Grünen. Sie drängen auf ein verbindliches Klimaschutzgesetz. Einziger Lichtblick: bei der Kreislaufwirtschaft ist Österreich Vorreiter. Nach 6 Verhandlungsrunden gibt es jetzt doch noch einen Gehaltsabschluss für die rund 7.500 Beschäftigten der Papierindustrie. Die Löhne und Gehälter steigen rückwirkend ab Mai um durchschnittlich 2,5%. Das liegt allerdings unter der Inflationsrate von 3,35%. Die Gewerkschaft spricht deswegen von einem schwierigen Kompromiss. In Wien sollen alle Taxis eine einheitliche Farbe bekommen. Das plant Vizebürgermeisterin Barbara Nowak. Neben der Farbe soll aber auch die Qualität der Fahrzeuge und der Fahrerinnen und Fahrer verbessert werden, etwa durch strengere Prüfungen und mehr Kontrollen. Auf welche Farbe es hinausläuft, ist noch offen. Nowak selbst könnte sich violett vorstellen.
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18: Kurz nach drei ist es. Schönen Freitagnachmittag wünsche ich euch. Wer sich die Arbeit gescheit zurechtgelegt hat, der ist vielleicht jetzt schon am Weg ins lange Wochenende. Habt euch verdient, genießt es. Zum Alltag und Arbeit abschütteln, lassen wir es jetzt gleich krachen. Die Guano Waves, Big in Japan.
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0: Starship, We Built the City auf Rockantenne Österreich.
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0: Mad Music, so heißt eine Classic-Rock-Coverband aus Oberösterreich. Die feiern Rockmusik quer durch die Jahrzehnte, von den 60ern bis in die 2000er. Und im Jam-Rock in Mattighofen, da ist feiern irgendwie genau das richtige Wort, weil die wollen es so richtig krachen lassen. Die spielen dann von Aerosmith bis Led Zeppelin alles, was das Rockerherz so begehrt. Im Jam-Rock in Mattighofen am 23. Mai, also morgen um 21 Uhr geht's los. Und das ist schon eine Traditionsveranstaltung, eigentlich kann man langsam sagen. Zum 8. Mal findet das Vienna Metal Meeting statt. Am 3. Oktober in der Arena in Wien wird's laut. Zum Beispiel wegen Bands wie Satyricon, Benediction oder auch Distrust. Aber was macht das Vienna Metal Meeting aus? Moritz von dort erzählt.
2: Ich glaube, es ist am Ende die Mischung des Lineups, dass man einfach wirklich versucht, viele Leute abzuholen. Was wir jedes Jahr immer mehr merken, ist, dass es für viele Leute so eine Art Klassentreffen ist. Da kommen Leute aus Tirol, aus Kärnten, aus der Steiermark, die Wiener sowieso und. Und jeder freut sich, dass er da ist. Also man erwischt Leute, die stehen vor der Halle, haben den ganzen Tag keine Band gesehen, sind trotzdem sauglücklich, weil sie einen super Tag gehabt haben. Ja.
0: Das klingt vielversprechend. Am 3. Oktober in der Arena in Wien ab 15.30 Uhr geht's los. Mehr Events findet ihr auch in der Rockantenne Österreich App. Und wir geben uns jetzt die All-American Reject mit King Kong.

0: Immer noch eine unglaubliche Nummer. Foo Fighters, Everlong.
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0: Ich weiß, das ist ein Klischee, aber die Nummer, die finde ich, klingt einfach zeitlos. Die könnte auch jetzt noch so rauskommen. Manfred Manns Earthband, Blinded by the Light. Und schlechte Gesellschaft, aber gute Musik. Finger Death Punch, Bad Company, so kann das Wochenende kommen mit Rockantenne Österreich. Es ist 3:30.
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0: Mike and the Mechanics, Word of Mouth auf Rockantenne Österreich. So, ich hoffe, ihr seid bereit, jetzt euren inneren Juror zu aktivieren.
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0: Die Kings of Leon, You Somebody.
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0: Eine richtige Rockhymne. Bon Jovi, Living on a Prayer und außerdem Green Day. Mit Last of the American Girls, das hören wir gleich auf Rockantenne Österreich.
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13: Das Rockantenne Österreich-Wetter. Der Nachmittag, der hat vor allem in Vorarlberg und Tirol noch viel Sonne auf Lager. Im Rest vom Land ziehen auch immer wieder Wolken durch. In Wien haben wir gerade 23 Grad, in St. Pölten beim Hammerpark auch 23 und in Bregenz sind es 22 Grad. Die Tageshöchstwerte, die kommen heute auf bis zu 28 Grad. Der Abend und die Nacht, die werden ruhig und klar bei Temperaturen zwischen 8 und 16 Grad. Schauen wir noch gar morgen in den Samstag rein. Der hat wieder viel Sonne und wird warm mit bis zu 30 Grad. Am Nachmittag können Quellwolken aufkommen und es kann zwischendurch regnen und gewittern.
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15: Im Studio Alexander Fekonja. Die ersten feierwütigen Jugendlichen aus Österreich sind bereits für die Pfingstparty in Lignano eingetroffen. Heuer gibt es für sie aber verschärfte Regeln. Der beliebte italienische Badeort hat sogenannte rote Zonen eingeführt, in denen Platzverweise verhängt werden können. Frühere Sperrstunden, Alkoholbeschränkungen und mehr Polizei sollen Exzesse verhindern. Über 20.000 Österreicherinnen und Österreicher werden heuer zu Pfingsten in Lignano wieder erwartet. Wir bleiben noch in Italien. Da hat die Polizei nämlich ein illegales Streaming-Netzwerk zerschlagen. Über eine App namens CinemaGoal wurden Inhalte von Sky, DAZN, Netflix und anderen Plattformen illegal weitergeleitet. Mehr als 70 Personen waren am Vertrieb beteiligt. Der Schaden wird auf rund 300 Millionen Euro geschätzt. Auch den ersten 1000 identifizierten Nutzerinnen und Nutzern drohen jetzt Geldstrafen. Und den falschen Abnehmer hat sich ein Fahrraddieb in Wien ausgesucht. Er hat versucht, sein gestohlenes E-Bike ausgerechnet einem Kriminalbeamten in Zivil zu verkaufen. Der Polizist hat statt zur Geldbörse zum Funkgerät gegriffen. Der 31-Jährige wurde festgenommen und das E-Bike ist inzwischen wieder bei seinem rechtmäßigen Besitzer.
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13: Um 2:04 grüße euch meine Lieben und meine Bösen. Ich wünsche euch einen traumhaften Freitagnachmittag. Ich freue mir sämtliche Haxen aus, die ich habe, dass wir uns gerade gemeinsam dem Wochenende entgegenrocken. Jetzt mit Bon Jovi, Green Day und Toto.
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0: Toto, Rosanna auf Rockantenne Österreich. Aber ich weiß eh, da war vorher was anderes, gell?
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0: Genau der Run to the Grill Song ist da gewesen. Und wenn der bei uns läuft auf Rockantenne Österreich, dann so schnell wie möglich anrufen unter 08000 18666 und einchecken. So sichert ihr euch eine Chance auf einen Weber Lumen Smart Kompakt Elektrogriller im Wert von rund 400 Euro. Dafür müsst ihr dann nur in der richtigen Leitung landen. So wie jetzt zum Beispiel. Hallo, wer ist denn da?
2: Ja, hallo, Christoph spricht da aus St. Radegund. Kann es sein, dass ich gerade den Run to the Grid zum Radio gehört habe?
0: Ja, da hast du absolut recht. Der läuft gerade. Da habe ich schon mal gute Nachrichten. Du bist in der richtigen Leitung. Was ist denn so dein Favorit? Was kommt bei dir auf den Griller am liebsten?
2: Fleisch,
0: jawohl.
2: Fleisch. Würste natürlich auch. Gemüse wird in Pfannen zubereitet. Das macht dann die Frau drinnen. Aber ansonsten lege ich alles drauf. Ja.
0: Okay, ja cool. Das heißt, nächsten Freitag in der Rockantenne Österreich Frühschicht erfahren wir ja dann, ob du das Rennen gemacht hast. Ich drücke dir auf alle Fälle ganz fest die Daumen. Du, Christoph.
2: Die drückst du mir auf, gell?
0: Wie heißt das schön? Liebe geht durch den Wagen, also das haben wir jetzt abgedeckt. Aber Liebe kann auch durch die Ohren gehen. Deswegen geben wir uns jetzt mein liebes Lied für euch: Burnout. Liebe Rock Community.
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0: Aerosmith, Walk This Way.
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0: Ich habe es jetzt vor kurzem für einen Auftritt auswendig gelernt, also könnt ihr mal annehmen, dass ich das von vorn bis hinten jetzt mitsinge. Ist auch eine richtig geile Nummer, Smash Mouth All-Star. Aber zum Happy Sound darf sich auch was Dramatischeres dazu kuscheln. Papa Roach mit Braindead. Für jede Gemütslage was dabei auf Rockantenne Österreich. Es ist 16:30.
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0: So eine happy Nummer, da grinse ich immer bis über beide Ohren, wenn die kommt. Dire Straits, Walk of Life auf Rock Antenne Österreich.
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0: Seven Dust, das ist eine Band, die hat nicht jeder immer am Schirm, aber irgendwie ist das schon komisch, weil die sind doch irgendwie die Stars des Modern Rock oder zumindest die heimlichen Stars davon. 14 Studioalben haben sie in ihrer 30-jährigen Karriere rausgebracht und inzwischen, da ist die Fanbase so groß wie die Diskografie. Fast 3 Jahre sind seit der letzten Scheibe vergangen und auch bei Album Nummer 15 jetzt, das heißt One, da kommen Fans wirklich voll auf ihre Kosten. Das ist so zwischen Modern Rock und Nu Metal, zwischen Post-Grunge und Industrial. Also man hört, ja, die Songs, das sind melodiöse, dramatische Hymnen. Aber die nötige Härte, die ist erhalten geblieben. Die Burschen um Frontman Leon Witherspoon, die legen richtig dicke Riffs unter die Musik, die wirklich andrücken. Und natürlich haben sich Seven Dust ihren Sound über die Jahre erarbeitet und perfektioniert. Aber trotzdem, die neue Platte, die ist abwechslungsreich und irgendwie trotzdem gleichzeitig vertraut. Unser Album der Woche auf Rock Antenne Österreich.
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0: Animals, House of the Rising Sun.
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0: Die Bloodhound Gang, aber ich habe irgendwie keine Ahnung, was sie mir sagen wollen. Vielleicht kann's mir ja wer buchstabieren. Foxtrot Uniform, Charlie Kilo und T-Rex. Get it on, bang a gong. Das geben wir uns gleich auf Rockantenne Österreich.
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19: Das Rockantenne Österreich Wetter. Im Großteil vom Land geht der Tag jetzt mit Sonne und klarem Himmel in den Abend über. In Niederösterreich, der Steiermark, Wien und dem Burgenland, da können auch Wolken dabei sein. In Wien haben wir 23 Grad, in Salzburg 25 und in Innsbruck bei der Annasäule 26 Grad. Der Abend und die Nacht bleiben ruhig und klar bei Temperaturen zwischen 8 und 16 Grad. Und morgen, der Samstag, der wird sonnig und warm mit bis zu 30 Grad. Ab dem Nachmittag kann es dann auch regnen und gewittern, am meisten in den Alpen.
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21: Im Studio Alexander Fekonja. Die hohen Spritpreise verändern auch das Fahrverhalten der Österreicherinnen und Österreicher, aber nur teilweise. Knapp 40% versuchen laut einer Analyse der Kepler Uni Linz weniger Auto zu fahren. Viele haben aber gar keine andere Wahl. Interessant ist auch, dass die teuren Spritpreise die Menschen auch verstärkt in Richtung Onlinehandel treiben. 3/4 rechnen damit, dass die Spritpreise auch noch weiter steigen werden. Lange Haare sind beim Bundesheer ab sofort kein Problem mehr. Das Heer hat nun auf das Topfurteil des Verfassungsgerichtshofs reagiert und neue Haarregeln festgelegt. Erlaubt sind lange Haare als Dutt oder geflochtener Zopf und das für alle Soldatinnen und Soldaten. Auslöser war die Beschwerde eines Vorarlberger Offiziers, dem wegen seines Zopfes eine Strafe von 3.000 Euro aufgebrummt worden ist. Und noch zum Fußball. Mit den Worten "Nichts ist für immer" verabschiedet sich Pep Guardiola von Manchester City. Nach 10 Jahren und 20 Titeln ist nun Schluss. Als Nachfolger des erfolgreichsten Trainers der Vereinsgeschichte ist Ex-Co-Trainer Enzo Maresca im Gespräch. Seine letzte Partie als City-Trainer bestreitet Guardiola am kommenden Sonntag gegen Aston Villa.
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19: 17 Uhr ist es. Grüß euch, die 9-to-5ers unter uns. Die dürfen jetzt endlich ins lange Wochenende und es sich gut gehen lassen. Ich gönn's euch. Wir lassen es uns hier und jetzt auch schon sowieso gut gehen. Nämlich mit der Bloodhound Gang, T-Rex und Alana Miles.
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0: Alana Miles mit Black Velvet auf Rockantenne Österreich. 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

0: Kiss, God gave Rock'n'Roll to you.
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0: Die neue von Shinedown. Safe and Sound teilt gut aus und außerdem Supertramp. Give a little bit. Wir aber geben mehr als nur ein bisschen. Wir geben alles auf Rockantenne Österreich. Es ist kurz vor 5:30.
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Oasis, Don't Look Back in Anger auf Rockantenne Österreich. Wir schauen aber jetzt trotzdem zurück. Vielleicht nicht wütend, aber trotzdem. Nämlich auf die Woche und was sich getan hat darin in der Rockwelt mit unseren kaiserlichen Hoheiten.

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0: Nickelback, Photograph.
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0: Ein ewiger Klassiker. Deep Purple, Smoke on the Water und The Hives mit einer richtig antreibenden Nummer. Sofern man sich angesprochen fühlt. Walk, Idiot, walk. So marschieren wir in den Freitagabend auf Rockantenne Österreich.
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12: Das Rockantenne Österreich Wetter. Der Abend und die Nacht, die haben einen klaren Himmel für uns. Nur ein paar Wolken müssen sich noch von Kärnten bis inklusive Niederösterreich auflösen. In Wien haben wir 23 Grad, in Linz 24 und in Bregenz beim Kunsthaus sind es 25. Der Abend und die Nacht, die bleiben auch ruhig und klar bei Temperaturen zwischen 8 und 16 Grad. Und morgen am Samstag, da winkt uns der Sommer schon mal. Es kriegt 30 Grad und viel Sonne. Am Nachmittag kommen in den Alpen ein paar Quellwolken auf, aus denen kann es auch regnen und gewittern.
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14: Im Studio Alexander Fekonja. Fürs Tanken müssen wir mittlerweile tief in die Geldtasche greifen. Das Fahrverhalten der Menschen in Österreich beeinflusst das aber nur teilweise, zeigt eine Analyse der Kepler Uni Linz. 4 von 10 der Befragten versuchen da weniger Auto zu fahren. Viele haben aber gar keine andere Wahl, auf Öffis umzusteigen. 3/4 rechnen außerdem damit, dass die Spritpreise auch noch weiter steigen werden. Im Fall einer 14-Jährigen, die im Februar auf einem Wiener Friedhof eine 67-jährige Frau erstochen haben soll, hat die Staatsanwaltschaft nun Mordanklage eingebracht. Damit dürfte es bald zu einer Hauptverhandlung in dem Fall kommen. Ein Prozesstermin steht aber noch aus. Die Jugendliche gilt laut Gutachten als schuldfähig und ist derzeit in einem forensisch-therapeutischen Zentrum untergebracht. Gute Nachrichten gibt es für den heimischen Tourismus. Das Kongress- und Tagungsgeschäft boomt, nämlich im Vorjahr sind die Nächtigungen in diesem Bereich um über 15% auf 4,3 Millionen gestiegen. Besonders stark hat die internationale Nachfrage zugelegt und Kongressgäste sind auch besonders wertvoll, denn sie geben pro Tag im Schnitt 560 Euro aus, normale Touristen nur 380 Euro.
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12: 6 Uhr am Abend haben wir es. Ich wünsche euch den schönsten Abend, den ein Mensch nur haben kann. Schöner wird er jedenfalls mit der richtigen Musik. Deswegen hören wir jetzt Deep Purple, The Hives und Nazareth.
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0: Nazareth, Dream On auf Rockantenne Österreich. Wir kommen im ganzen Land über DAB Plus zu euch und in der Rock City Wien auch über UKW und auch höchstpersönlich.
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0: Saugeiles Riff, die Steve Miller Band, Jet Airliner.
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0: Wo wir schon bei Bands mit saugeilen Riffs sind. Metallica, Nothing Else Matters und außerdem Breaking Benjamin. Angels fall. So wie die Engel. Wenn wir fallen, stehen wir wieder auf hier auf Rockantenne Österreich. Es ist 6:30.
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0: Scorpions, Rock You Like a Hurricane. Aber da war es ja schon wieder, oder?
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0: Ja, warum denn auch nicht? Wir haben heute schon, aber man kann ja gerne gleich doppelt machen. Ne? Also zwei Leute haben heute schon die Chance auf einen Weber Lumin Smart Kompakt Elektrogriller im Wert von ca. 400 Euro ergattert. Also jetzt bislang mal einer. Ja? Und nämlich wenn ihr den Run to the Grill Song von uns hört, 08000 18666 anrufen, nächsten Freitag geht dann ein Griller raus. Wen haben wir denn jetzt in der Leitung?
2: Ja, servus, das ist der Hegi aus der Steiermark. Ich habe gerade Run to the Grills gehört.
0: Ja, da liegst du absolut richtig.
2: Endlich komme ich durch, beim LKW fahren hoche ich immer. Und jetzt komme ich durch, ich bin gerade mit meinem Kumpel Fischen in Leibnitz.
0: Oh, schön, hey, lasst es euch gut gehen.
2: Wir haben schon ein paar Bier in der Vase und jetzt komme ich wirklich durch.
0: Ja. Das ist ja ein Traum. Habt ihr schon was gefangen?
2: Ja, außer ein Rausch haben wir uns nichts eingefangen. Nein, leider.
0: Das kommt schon noch. Ich drücke euch die Daumen, dass ihr noch was fangt und natürlich, dass ihr vielleicht am Freitag auch einen Griller fangt. Viel, viel Erfolg, Petri Heil. Ich
2: ja,
0: hoffe,
2: Alter,
0: ihr
2: der weiß, wie das Fischer-Ding geht. Super, danke.
0: Na, ja, natürlich. Hey.
2: Petri,
0: danke. Also, da landet wahrscheinlich bald eine Forelle oder so am Griller demnächst. Übrigens, man weiß nie, wann das nächste Mal der Run to the Grill Song kommt. Ja? Vielleicht jetzt sofort. Nein, jetzt kommt mal wieder was anderes.
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0: Heat's Best of the Broken.
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0: Das Lied mit dem, ich glaube, meistgesungenen Riff überhaupt. Die White Stripes, Seven Nation Army. Und diese Sheena, die hat anscheinend einen ziemlich guten Musikgeschmack. Ist ein Punkrocker von den Ramones. Guten Musikgeschmack haben wir auch hier auf Rockantenne Österreich.
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3: Das Rockantenne Österreich-Wetter. Im Großteil vom Land klingt der Tag mit Sonne und klarem Himmel aus. In Niederösterreich, in der Steiermark, in Wien und dem Burgenland, da verziehen sich jetzt auch langsam die letzten Wolken. In Wien bei der Volksoper haben wir 23 Grad, in Klagenfurt 25 und in Innsbruck 26. Der Abend und die Nacht bleiben ruhig und auch klar bei Temperaturen zwischen 8 und 16 Grad. Und schauen wir noch gar morgen in den Samstag rein. Der hat wieder viel Sonne und wird warm mit bis zu 30 Grad. Am Nachmittag können Quellwolken aufkommen, vor allem in den Alpen. Da kann es dann auch zwischendurch regnen und gewittern.
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4: Im Studio Alexandra Fekonja. Wie viel Geld die österreichischen Universitäten ab 2028 bekommen, steht erst im Herbst fest. Die Entscheidung darüber wurde heute vertagt. Fest steht aber, das Wissenschaftsministerium muss 2028 insgesamt 190 Millionen Euro weniger ausgeben. Wissenschaftsministerin Holzleitner beruhigt vorerst. Von Milliardenkürzungen, wie es die Unis befürchten, sei noch immer nicht die Rede. Auch höhere Studiengebühren schließt sie aus. Die österreichischen Grenzkontrollen zu Tschechien bleiben, werden aber nicht mehr direkt an der Grenze durchgeführt, sondern ins Hinterland verlegt, damit Touristen und Pendler so nicht mehr durch Staus an der Grenze aufgehalten werden, so die Info heute von Innenminister Karner bei einem Treffen mit seinem tschechischen Amtskollegen in Prag. In Wien sollen alle Taxis eine einheitliche Farbe bekommen. Das plant Vizebürgermeisterin Barbara Nowak. Neben der Farbe soll aber auch die Qualität der Fahrzeuge und der Fahrerinnen und Fahrer verbessert werden, etwa durch strengere Prüfungen und mehr Kontrollen. Auf welche Farbe es hinausläuft, ist noch offen. Nowak selbst könnte sich violett vorstellen.
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3: Kurz nach sieben ist es. Ich wünsche euch einen wundervollen Freitagabend, meine Lieben und meine Bösen. Die, die heute schon ins Pfingstwochenende gereist sind, ich hoffe, ihr seid gut angekommen und hattet eine angenehme Reise. Wir geben uns jetzt die White Stripes mit Seven Nation Army.
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0: Guns N' Roses, Sweet Child O' Mine, im besten Rock nonstop auf Rockantenne Österreich. Landesweit hört ihr uns über DAB Plus und in der Rock City Wien auch über UKW. Und wer kommt jetzt?
1: Ja.
2: Krautschädel sind wieder mal da. Grüß euch, servus.
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0: Ja. Also, Krautschädel. Die haben sich 2004 in Wales gegründet. Die machen Alternative Rock mit Funk, Ska und Metal-Einschlag. Gesungen wird im Dialekt. Die haben schon 2005 ihr erstes Album aufgenommen, ein Major-Label-Deal gelandet, das Album gleich nochmal aufgenommen und dann ist es 2006 rausgekommen. Und die sind auch wirklich produktiv, weil gleich im nächsten Jahr, da ist schon das nächste Album nachgeschossen worden. Ja? Also die haben wirklich viele Erfolge damals verzeichnen können, sind international getourt, haben 2012 den Amadeus Music Award in der Kategorie Hard and Heavy abgeräumt. Und dann haben sie sich zwischendurch, also 2019, aufgelöst, schnell noch einmal einen Amadeus Award in die Pension mitgenommen. Und jetzt seit 2024 rocken sie wieder gemeinsam mit neuem Bassisten weiter. Wir dürfen uns freuen. Am 1. Mai dieses Jahr, da haben sie bei uns auf der Kaiserwiesen im Wiener Prater aber unendlich geil abgerockt. Und das machen sie jetzt hier gleich nochmal. Hier ist Krautschädel, macht ja nix. 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

0: Foreigner, waiting for a girl like you.
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0: Für alle, die jetzt am Abend noch ein bisschen am Joggen sind. Damit man nochmal einen Zahn zulegt beim Laufen. Bon Jovi, Runaway und außerdem Fury in the Slaughterhouse. Won't forget these days. Das geben wir uns gleich auf Rockantenne Österreich. Es ist 7:30.

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Die Happy sind zurück. Die Single All I Ever Wanted von Die Happy ist neu auf Rock Antenne Österreich.

0: Fury in the Slaughterhouse, won't forget these days auf Rockantenne Österreich. Aber wo kann man sonst noch unvergessliche Momente erleben?
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0: Vielleicht ja zum Beispiel am 20. Oktober im Gasometer. Da spielen nämlich die Pop-Punker von Simple Plan und Neck Deep auf. Simple Plan, die schreiben ja inzwischen auch 25 Jahre Bandgeschichte. Die haben über 10 Millionen Alben verkauft und die sind auch wirklich nicht mehr zu bremsen. Nachdem sie letztes Jahr bei uns schon wirklich es gehörig krachen haben lassen, kommen sie im Herbst mit ihrer Bigger Than You Think Tour wieder zu uns. Am 20. Oktober im Gasometer in Wien. Ab 19 Uhr kann man rein. Wolfgang Van Halen, der hat bei dem Nachnamen ja mehr als große Fußstapfen zu füllen. Und das macht er aber auch wie noch, ja? Der kann einfach einmal jedes Instrument, als wäre es sein Hauptinstrument, und singen kann er auch noch, unglaublich geil. Ja, ich bin nicht eifersüchtig, ja? Ich bin nur voller Bewunderung. Auf seinen Alben spielt er das auch alles selber, singt natürlich. 3 Scheiben hat er schon draußen, eine geiler als die andere. Man merkt, ich bin ein Fan, gell? Ja. Und man kann ihn live erleben. Am 9. Dezember in der Szene Wien. Ab 20 Uhr kann man rein. Mehr Events findet ihr auch in der Rockantenne Österreich App. Und wir geben uns jetzt Billy Idol mit Sweet 16.

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8: Im Studio Alexandra Fekonja. Unser Gesundheitssystem kostet immer mehr und wird trotzdem immer schlechter, warnt heute der Rechnungshof. Bis 2028 brauche es von Bund, Ländern, Gemeinden und der Sozialversicherung eine Richtungsentscheidung. Bis 2040 müsse das System komplett neu ausgerichtet sein, denn trotz 44 Milliarden Euro an jährlichen Gesundheitsausgaben sei die Versorgungssicherheit gefährdet. Ohne Reform würden die Kosten weiter steigen. Wie viel Geld die österreichischen Universitäten ab 2028 bekommen, steht erst im Herbst fest. Die Entscheidung darüber wurde heute vertagt. Fest steht aber, das Wissenschaftsministerium muss 2028 insgesamt 190 Millionen Euro weniger ausgeben. Wissenschaftsministerin Holzleitner beruhigt aber vorerst. Von Milliardenkürzungen, wie es die Unis befürchten, sei noch immer nicht die Rede. Auch höhere Studiengebühren schließt sie aus. Und noch eine wichtige Info für alle Autofans, die legendäre Ente kommt zurück und zwar als Elektroauto. Citroën hat Details zum neuen 2CV bekannt gegeben. Er soll weniger als 15.000 Euro kosten, vollständig in Europa gebaut werden und im Design an das Original erinnern. Der Öffentlichkeit wird die Elektro-Ente im Oktober auf der Pariser Automesse vorgestellt.
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10: Im Studio Alexandra Fekonja. Unser Gesundheitssystem kostet immer mehr und wird trotzdem immer schlechter, warnt heute der Rechnungshof. Bis 2028 brauche es von Bund, Ländern, Gemeinden und der Sozialversicherung eine Richtungsentscheidung. Bis 2040 müsse das System komplett neu ausgerichtet sein, denn trotz 44 Milliarden Euro an jährlichen Gesundheitsausgaben sei die Versorgungssicherheit gefährdet. Ohne Reform würden die Kosten weiter steigen. Wie viel Geld die österreichischen Universitäten ab 2028 bekommen, steht erst im Herbst fest. Die Entscheidung darüber wurde heute vertagt. Fest steht aber, das Wissenschaftsministerium muss 2028 insgesamt 190 Millionen Euro weniger ausgeben. Wissenschaftsministerin Holzleitner beruhigt aber vorerst. Von Milliardenkürzungen, wie es die Unis befürchten, sei noch immer nicht die Rede. Auch höhere Studiengebühren schließt sie aus. Und noch eine wichtige Info für alle Autofans. Die legendäre Ente kommt zurück, und zwar als Elektroauto. Citroën hat Details zum neuen 2CV bekannt gegeben. Er soll weniger als 15.000 Euro kosten, vollständig in Europa gebaut werden und im Design an das Original erinnern. Der Öffentlichkeit wird die Elektro-Ente im Oktober auf der Pariser Automesse vorgestellt.
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1: Seven Dust One. Sind Seven Dust die heimlichen Stars des Modern Rock? Man könnte es fast meinen, denn nach gut 30 Jahren und 14 Studioalben hat sich das Quintett aus Atlanta eine riesige Fanbase aufgebaut. Und die Burschen rund um Frontmann LaJohn Witherspoon wissen, was sie diesen Fans schuldig sind. Auch Album Nummer 15 namens One bewegt sich irgendwo zwischen Modern Rock und Metal, zwischen Post-Grunge und Hard Rock. 10 Songs, 10 Hits, alles gesagt, was will man mehr? Seven Dust mit One, unser Album der Woche hier auf Rock Antenne Österreich.
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Da sagt noch einer, ein Basslauf und ein Gitarrensolo können heutzutage nicht mehr faszinieren. Europe sind zurück. One on One ist die erste Single aus ihrem kommenden Album Come This Madness. Und neu auf Rock Antenne Österreich.

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0: seit 30 Jahren mit dabei und kein bisschen erwachsen. Zebrahead präsentieren uns mit der Single Smoke Signals from My Couch einen Vorgeschmack auf ihre kommende EP. Und der Song ist neu auf Rockantenne Österreich.
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Amy Lee und ihre Band melden sich eindrucksvoll zurück. Mit der neuen Single liefern Evanescence einen kraftvollen Mix aus Emotionen, Energie und Gänsehaut. Genau das, was wir lieben. Who Will You Follow von Evanescence ist neu auf Rock Antenne Österreich.

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1: Seven Dust One. Sind Seven Dust die heimlichen Stars des Modern Rock? Man könnte es fast meinen, denn nach gut 30 Jahren und 14 Studioalben hat sich das Quintett aus Atlanta eine riesige Fanbase aufgebaut. Und die Burschen rund um Frontmann LaJohn Witherspoon wissen, was sie diesen Fans schuldig sind. Auch Album Nummer 15 namens One bewegt sich irgendwo zwischen Modern Rock und Metal, zwischen Post-Grunge und Hard Rock. 10 Songs, 10 Hits, alles gesagt, was will man mehr? Seven Dust mit One, unser Album der Woche hier auf Rock Antenne Österreich.
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Welt. Unter dem Namen Hocker macht der ehemalige Blind Channel Sänger Joel Hocker gemeinsame Sache mit Ex-The Rasmus-Gitarrist Pauli Rantasalmi. Und das kann sich hören lassen. Blackbird von Hocker ist neu auf Rockantenne Österreich.

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